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0: hört jetzt Sounds of Sun, die Sendung mit der etwas anderen Musik hier auf Tide Radio um Modul 303. Am Mikrofon Michael Völkel und
1: Steffen Thiemer.

0: Guten Abend und herzlich willkommen. Ihr hört die 625. Ausgabe eurer hoffentlich Lieblingssendung, die 625. Ausgabe der Sounds of Syn. Mein Name ist Steffen Thieme und ich bin nach einigen Wochen nicht alleine am Mikrofon. Nein, auch heute ist wieder unser Technical Consultant und Webmaster dabei. Hallo Michael.
1: Ja, moin. Was heißt ja nach einigen Wochen?
0: Na, um genau zu sein.
1: Die letzte Sendung war ja vorproduziert von dir.
0: Deswegen nach einigen Wochen, sag ich ja. Ich hatte auch vorher keine Gelegenheit, dich hier im Studio zu begrüßen, was ich jetzt aber sehr gerne nachholen möchte.
1: Ja, danke.
0: Schön, dass du wieder da bist, ich mich aufs Reden konzentrieren kann und du hier mit dem Mischpult spielst. So soll es sein. Spielen. Wir spielen ganz viel Musik bis kurz vor 20 Uhr und das geht hier schon los mit einem Sampler, der vor einigen Wochen erschienen ist und zwar wieder auf Mellowjet Records, dem Label von Bernd Scholl. E gleich MC hoch 14, sprich die 14. Ausgabe dieser kostenlosen Compilation, die es schon, ich weiß gar nicht, seit wie vielen Jahren relativ regelmäßig einmal im Jahr kostenlos downzuladen gibt auf mellowjet.de, lohnt sich definitiv.
1: Ja, wenn es die 14. Ausgabe ist, wie viele Jahre können das sein?
0: Es könnten durchaus einige sein. Und dieser Titel, den wir hier hören, der heißt Who Am I, ist von Moonbooter, also von Bernd Scholl selber und im Original von seinem Album Reminiscence. Auf diesem aktuellen Werk sind insgesamt 10 Titel drauf, die wieder alle ineinander übergehen. Ich sag mal so aus den letzten Monaten die frischesten Sachen, die auf Mellowjet erschienen sind. Und ein weiteres Werk hören wir uns gleich an. Und zwar hören wir rein in den Titel Eisschild von Wellenfeld. Vergesst nicht, ihr hört uns bis kurz vor 20 Uhr auf Titelradio und auf Modul 303.

Von BSC Music ist mal wieder, wie schon so oft, ein neuer Sampler erschienen. Echoes in Pink heißt er. Und ja, worum könnte es bei diesem Sampler gehen? Es geht letztlich um Pink Floyd. Jeder Pink Floyd-Fan, und jetzt zitiere ich mal wieder so ein bisschen hier aus dem Promoblättchen, wird die Atmosphären lieben, die diese Zusammenstellung mit Stücken von Prudence-Künstlern bietet. Mit diesem Sampler werden Erinnerungen an alte Epochen der Briten, nämlich Pink Floyd, wach. Von den psychedelischen und experimentellen Anfängen über die großen vier Alben der 70er bis hin zu dem erfolgreichen Comeback in den 90ern. Echoes in Pink ist eine Hommage an eine der größten Bands aller Zeiten. Einen Titel hören wir hier gerade von einem Musiker einer Gruppe, ich weiß es nicht, die nennt sich King of Twilight, was mir persönlich gar nichts sagt. The Last Interview heißt der Titel. Und gleich gibt es noch einen Ausschnitt aus dem Titel Deeper Than Space von Deep Imagination. Also schwelgt noch ein bisschen in dieser Pink Floyd-Atmosphäre, die meiner Meinung nach im nächsten Titel noch ein bisschen besser rauskommt. Also Kopfhörer nicht vergessen und ab geht's. Deeper Than Space von Deep Imagination.

0: Wieder ein neuer Name hier bei Sounds of Swim, Poppy Aykroyd. Michael hat genauso gesagt, er hat diesen Namen noch nie gehört und ich gebe zu, vor wenigen Tagen ging es mir an und für sich ähnlich.
1: Aber sehr, sehr schöne und ruhige Musik. Es gefällt mir.
0: Absolut sehr schöne und absolut sehr ruhige Musik. Und in erster Linie sind ihre Instrumente Piano und Violine. Ich habe hier so eine schöne Kritik im Internet gefunden. Ich finde, das trifft original diese Musik. Mit ihren warmen, stets berührenden Kompositionen aus Piano, Pop, Modern Classical und Chamber Sounds hat sich Poppy Aykroyd schnell einen eigenen Sitzplatz in vordersten Reihen gesichert, berührt sie doch mit ihren immer melancholisch, gar soundtrackartigen Klängen auf so vielfältige Weise. Liminal heißt ihr neues Album. 8 Titel sind drauf. Wir hören hier gerade den Titel Schimmer, gleich gibt es noch Drift. Und es ist auf jeden Fall eine ganz spannende Musik insofern, all dieweil ganz ruhig, ohne ganz viel Elektronik, einfach akustisch. Also genießt Poppy Aykroyd und Drift.

0: Musik, die am 5.6. erschienen ist, das ist das ganz neue Album von Mercator. Terra Incognita heißt es, ist, ich möchte mal sagen, ebenso akustisch wie das Vorgängeralbum, was wir eben gehört haben von Bobby Aykroyd. Und aber definitiv instrumental. Mit Terra Incognita öffnet Mercator die Tür zu bislang unerforschten Klangräumen. Das neue Album erweitert das musikalische Spektrum in Richtung Lounge, Fusion und Psych-Rock. Atmosphärisch vielschichtig und zugleich angenehm zugänglich. Also man kann es super angenehm hören. Das hier ist der Titeltrack Terra Incognita und Michael sieht so aus, als ob er noch was sagen möchte dazu. Möchte er nicht, er schüttelt den Kopf. Dann verrate ich euch einfach, dass wir jetzt auch in den Schlusstrack Susperia reinhören. Das heißt, wir hören nicht rein, den hören wir komplett. Ihr hört noch bis kurz vor 20 Uhr Sounds of Syn auf Tita Radio und auf Modul 303 mit
1: Michael Völke
0: und Steffen Thiemel.

Und noch eine Neuvorstellung. Das ist das aktuelle Album von Harald Großkopf. Glitches Brew heißt es. Und mit diesem Album, ja, legt Harald ein Werk vor. Das zitiere ich jetzt auch mal wieder so ein bisschen hier natürlich aus dem Internet, dass Haralds über 6 Jahrzehnte währende musikalische Reise konsequent weiterdenkt. Der augenzwinkernde Titel, eine Anspielung auf das Miles Davis Album Bitches Brew, verweist auf das zentrale Thema des Albums, die produktive Reibung zwischen menschlicher Intuition und elektronischem Prozess. Ich finde, ich möchte schon sagen, wir finden, bei Haralds Musik ist es so, es ist immer eine gewisse Überraschung dabei, ein gewisser Überraschungseffekt, der uns immer wieder so ein bisschen einholt bei dem einen oder anderen Titel. Bei diesem waren es zum Beispiel diese, ich würde sagen, von Harald selbst gesprochenen, eingestreuten Vokalisen. Und vielleicht ist es ja auch der nächste Titel, der uns ein bisschen überrascht. Flow heißt er.

0: Harald Großkopf verbleibt im Hintergrund und uns verbleiben noch ungefähr 8 Minuten. Dann ist diese Sendung leider schon wieder zu Ende, die 625. der Sounds of Syn. Und das heißt, dass der Michael, da er ja im Studio ist, jetzt ganz viele tolle Sachen oder zumindest einige, auf jeden Fall tolle Sachen, uns erzählen wird.
1: Ja, alles, was wir heute gespielt haben, könnt ihr nachlesen auf unserer Homepage www.soundsofsun.de. Falls ihr Kritik oder Anregungen habt, schickt uns eine Mail an redaktion@soundsofsun.de. Und einen Konzerttipp habe ich noch so zwischendurch. Am 13.10. kommt die Formation Mood Selector nach Hamburg in den Mojo Club. Weitere Informationen könnt ihr auf unserer Homepage auch nachlesen, www.soundsofsun.de.
0: Und wer oder was Mood Selector genau ist, vielleicht ist das ja auch eine Idee für die Sendung vom 3. August. Die wird nämlich der Michael, das verraten wir jetzt einfach schon mal, die wird der Michael ja alleine gestalten und möglicherweise möchte er da ja auch schon mal so einen kleinen Ausblick auf das Konzert geben. Einfach nur so spontan
1: eine Idee von mir. Wäre vielleicht auch eine Idee, obwohl ich schon eigentlich vieles an neuer Musik und so weiter habe. Aber ich guck mal, vielleicht kann ich auch was Neues vom Mood Selector da. Mal gucken.
0: Du machst das, wie du da lustig bist. Ja, lustig ist auch ein gutes Stichwort, denn diese Sendung fand ich persönlich, naja, lustig ist das falsche Wort. Sie war sehr abwechslungsreich. Wir hatten also, ich sag mal, knallharte, pure Elektronik von Moonbooter oder Wellenfeld oder auch jetzt von Harald Großkopf und eben einfach die ruhigen und ambienten Klänge von zum Beispiel eher Deep Imagination oder eben Poppy Aykroyd. Also es war sehr, sehr abwechslungsreich und ich hoffe natürlich, dass die Musikauswahl euch gefallen hat. Wenn dem so ist, könnt ihr uns gerne eben zum Beispiel eine Mail schreiben an redaktion@soundsofsun.de und die Playlist, auch das hat der Michael gesagt, die gibt es entweder auf der Homepage oder auch in der Facebook-Group, da könnt ihr sie abrufen, facebook.com/groups/soundsofsun. Wenn ihr diese Sendung oder vielleicht auch schon ältere Sendungen nochmal nachhören möchtet, dann geht ihr im Laufe des Abends oder in den nächsten Tagen, wie ihr das gerne möchtet, auf mixcloud.com/soundsofsun, denn da findet ihr ganz viele Sendungen aus diesem Jahr, aus dem letzten und auch aus dem vorletzten Jahr, die ihr noch einmal nachhören könnt und da gibt es bestimmt die eine oder andere Sendung, die ihr noch nicht gehört habt, mit natürlich auch der etwas anderen Musik.

0: Die 626. Ausgabe der Sounds of Sun, die gibt es natürlich heute in 14 Tagen am 20.07. Und dazwischen kann ich euch aber am 13.07. noch Sounds of Sun Musik nonstop anbieten. Das hört ihr um 19 Uhr nur exklusiv auf www.modul303.com. 60 Minuten gibt es, nahezu moderationslos, auch eine ganz tolle Art, die etwas andere Musik zu genießen. Ja, und bis zum Schluss der Sendung gibt es jetzt noch einen Titel von einem Album, das heißt Summer Vision, ist von Frank Lorenzen. Da hören wir uns einen Titel draus an und in der Hoffnung, dass der Sommer wieder so ein bisschen angelockt wird. Es müssen ja nicht wieder 38 Grad werden.
1: 40.
0: Nein, müssen es auch nicht werden, Michael.
1: Nein, nein, nein, das stimmt. Aber wir hatten 40 Grad hier in Hamburg.
0: Ja, nee, das wollen wir nicht.
1: Das war zu viel.
0: Ich wünsche euch einen ganz tollen Abend, eine tolle Restwoche und hoffe, dass wir uns eben spätestens am 20.07., noch lieber natürlich am 13.07. zu Sounds of Sun Musik Nonstop wiederhören. Steffen Thieme verabschiedet sich.
1: Und der Michael auch. Bis dann und tschüss.

Hallo und guten Abend, ich begrüße euch zur Juli-Ausgabe von Sounds of Syn Musik Nonstop. Mein Name ist Steffen Thieme und auch am zweiten Montag des Juli darf ich euch 60 Minuten Best of New Instrumental Music, Synth Pop, Wellness, Electronica, Chill Out und New Age präsentieren. Das Ganze von mir zusammengestellt und das Ganze relativ wortlos. Ihr hört mich jetzt zu Beginn der Sendung und dann erst wieder kurz vor Ende der Sendung. Ansonsten dürft ihr die Musik genießen, die ich euch rausgesucht habe, und wenn ihr wissen möchtet, welche Titel es denn wirklich sind, denn das verrate ich euch natürlich nicht zwischendurch, dann werdet ihr zum Ende der Sendung erfahren, wo ihr die Playlist und auch wann ihr die Playlist zu dieser Sendung einsehen könnt. Los geht's mit der Juli-Ausgabe von Sounds of Syn Musik Nonstop hier auf Modul 303.

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Und schon startet der letzte Titel in dieser Ausgabe von Sounds of Synmusik Nonstop. Natürlich hoffe ich auch diesmal, dass meine Musikauswahl euren Geschmack getroffen hat. Und wenn dem so ist, dann freue ich mich natürlich. Die Playlist dieser Sendung, die könnt ihr im Laufe des Abends einsehen, entweder auf der Homepage www.soundsofsyn.de oder in der Facebook Group. Die Facebook Group, die findet ihr unter facebook.com/groups/soundsofsyn. Und sowohl auf der Homepage als auch natürlich in der Facebook-Group könnt ihr Tipps, Anregungen kriegen.

Kritik jedweder Art oder auch gerne Musikwünsche hinterlassen. Auf der Homepage gibt es ein Gästebuch, da könnt ihr sehr gerne reinschreiben. Und in der Facebook-Group, da könnt ihr es natürlich sehr gerne posten. Wenn ihr diese Sendung nochmal hören möchtet, weil euch die Mischung vielleicht besonders gut gefallen hat, meine Musikmischung, dann könnt ihr ebenfalls im Laufe des Abends auf mixcloud.com/soundsofsync diese Sendung ein weiteres Mal hören. Und ihr findet auch viele weitere Sendungen aus dem Sounds of Sync-Universum, die ihr möglicherweise noch nicht gehört habt und die eure Lust auf die etwas andere Musik noch mehr befriedigen können. Wie geht's denn weiter im Sounds of Sync-Universum? An jedem 1., an jedem 3. und wenn es ihn gibt, an jedem 5. Montag hört ihr um 19 Uhr auf Tide Radio und auf Modul 303 Sounds of Sync. Die Sendung mit der etwas anderen Musik, im Regelfall überwiegend Neuvorstellungen aus den Musikgenres, die ich vorhin genannt habe. New Instrumental Music, Synth Pop, Wellness, Electronica, Chill Out und New Age. Am ersten Sonntag eines Monats gibt es den Sounds of Sync Nachtexpress, ebenfalls auf Modul 303 und auf Tide Radio. Da gibt es von 0 bis 2 Uhr das Beste der etwas anderen Musik und an jedem zweiten Montag eines Monats gibt es die Sendung, die diesen Monat leider jetzt in wenigen Minuten zu Ende ist und die es im August wieder gibt, nämlich Sounds of Sync Musik nonstop. Ich hoffe natürlich, dass ihr zu einer der kommenden Sendungen wieder einschaltet. Wünsche euch jetzt einen tollen Restmontag und eine weiterhin gute Zeit hier auf Modul 303. Steffen Thieme verabschiedet sich.

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Hallo, schönen guten Abend und herzlich willkommen hier auf Modul 303. Ja, wir hatten heute einen etwas ruhigen Tag, in des Wortes war es im Sinne. Ja, irgendwo hat sich da was weggehängt und ich habe das noch gar nicht vorher mitbekommen. Tut mir leid, wenn ihr jetzt erst was zu hören bekommt, aber gut. Hauptsache das Ganze funktioniert wieder, ne? Jo. Passiert schon mal. Es kommt davon, wenn man keine 24 Stunden Überwachung hat. Aber wie gesagt, das Ganze ist hier ja auch ein, man könnte fast sagen, ein Fanprojekt von Fans für Fans. So könnte man, glaube ich, Modul 303 ganz gut zusammenfassen. Ich hoffe, ihr hattet bis jetzt einen wunderschönen Tag und wir lassen ihn jetzt, glaube ich, ein bisschen zusammen ausklingen. Und ich werde heute mal nicht den Italo-Disco-Sampler hier bemühen. Haben wir in den letzten zwei Wochen ja schon genug. Aber ich finde, sowas muss auch mal sein. Ja, also wie gesagt, ihr hört Modul 303, der Uwe ist am Mikrofon, Klangarten live. Ja, habe ich sonst noch was vergessen?

Und natürlich gibt es auch wieder unsere beliebte Rubrik 3 in einer Reihe, 3 in a row, und 3 Stücke aus einem Album am Stück, so könnte man sagen. Gut, die 3 Tracks hatten wir auch schon mal zusammenlaufen im letzten Monat, aber ich mag das Album eigentlich, The Power of Love von Axis. Und ich sag mal so, die Nummern kann man auf jeden Fall weiterhin durchspielen. Zum einen Red Moon, dann Tenderness und The Power of Love, also das Titelstück. Ja, ich würde mal sagen, damit starten wir heute diese Ausgabe von Klangarten Live. Es ist Donnerstag, es ist der 9.7. Der 9.7.2026. Auf meiner Studio-Gemüsezwiebel haben wir jetzt 20 Uhr und 5 Minuten. Ja, ich würde sagen, das ist der Beginn. Damit gehen wir los und voll rein.

bei sowas bin ich einfach mal so am Wasser gebaut, emotional aufgewühlt. Einfach schön, dieses Album The Power of Love von und mit Maxis. Das, was ihr jetzt gerade im Hintergrund hört, ist schon ein bisschen älter. The Incident heißt das Album von Klangwelt aus dem Jahre 2018. Und da haben wir auch wieder drei in einer Reihe. In diesem Fall Aftermath, Remechanik sowie Eon Tribes. Na dann, gucken wir mal, was der Gary so Schönes zusammengeschrubbt hat.

Ja, und auf dieses musikalische Gespann Deborah Martin und Jill Haley bin ich beim Kollegen von Galactic Travels aufmerksam geworden. In seiner letzten Ausgabe hatte Bill das Album Rendering Time von den beiden Mädels vorgestellt, beziehungsweise in der Playlist gehabt in der ersten Stunde. Und ich war fasziniert von dem Titeltrack. Nur kurz zur Info, wer sind die beiden? Deborah Martin ist eine US-amerikanische Ambient Electronic Komponistin und Produzentin. Sie ist langjährig beim Label Spotted Brickery Music untergekommen. Jill Haley selber ist eine renommierte Oboistin, also Oboespielerin und Englischhorn. Und sie ist dann im New Age Instrumentalbereich aktiv. Und ich würde mal sagen, die Kombination mit den beiden klingt wirklich schön. Und Jill liefert nicht nur Oboe und Englischhorn als ihren Beitrag dazu, auch ein bisschen Percussion. Die bringt sie auch noch mit in dieses Konzept rein. Ich würde sagen, machen wir auch wieder so einen kleinen Rundumschlag aus dem Album Rendering Time, das letztes Jahr erschienen ist. Secrets of the Talking Trees, das läuft jetzt gerade. Rendering Time folgt dann sowie From Source. Und damit wünsche ich euch weiterhin viel Spaß hier mit der zweiten Stunde von Klangarten live auf Modul 303.

So, zwischendurch mal ein bisschen was von Pat Pick. Aus dem Album Under the Wave sind das zum einen Surfing, natürlich der Titeltrack Under the Wave.

Ich würde mal sagen, da schieben wir noch einen Track von Patrick hinterher aus dem Album Under the Wave. Ist das dann Electronic Paradise? Da startet und das startet ja auch gleich. Ja, und damit sind wir schon fast am Ende dieser Ausgabe. Wir bewegen uns zumindest auf die Zielgerade zu. Wir starten natürlich dann ab 22 Uhr mit Ad Libitum. Und ich weiß nicht, ob es euch schon aufgefallen ist. Ad Libitum, also Evosonic, hat jetzt seitdem die ihren Server wieder neu etabliert und gestartet haben, haben so eine komische Sampling-Frequenz. Das heißt also, die haben irgendwie einen Treiber darüber, der nicht mehr in die Vollen reingeht. In die höchstmögliche Auflösung. Hat natürlich dann auch dementsprechend Auswirkungen gehabt auf die Aufnahmen, die wir hier dann automatisch mitziehen, um sie dann für die Wiederholung zu verwenden. Aber vielleicht wird es euch aufgefallen sein, seit gut 4 Wochen gibt es diese Qualitätseinbußen nicht mehr. Wir haben jetzt hier bei Modul 303 ein nettes Gespräch mit dem Menschen geführt, der die Sendung für Detlefs uns auch aufbereitet für die Wiederholung. Und wir haben jetzt den, ja, ich sag mal so, den verlustfreien Stream bekommen wir jetzt jede Woche nachgereicht. Also die Wiederholungen von Ad Libitum hier auf Modul 303 sind unterm Strich von der Qualität sogar noch besser als das Original am Donnerstagabend. Okay, das war nur am Rande. Ein bisschen weiter mit Electronic Paradise und dann suche ich mir noch ein bisschen was vom Dead raus.

So, dann biegen wir jetzt mal wirklich auf die Zielgerade ein. All Result ist der Nachfolger von Result von Kelman. Sprich von Detlef Keller und Pierre Menzel. Und ich habe jetzt aus dem aktuellen Album More Result das neunte Ergebnis rausgezogen, wenn man so möchte. Nein, Result. Damit verabschiede ich mich. Ich wünsche euch da draußen noch eine wunderschöne Zeit. Habt ein tolles Wochenende und genießt das Leben so gut es geht mit den Menschen, die euch gut tun, und passt eben auf euch und die Menschen um euch herum auf. Das wünscht sich ihr und euer Uwe Brahmeier. Hier geht's gleich weiter mit Libitum, und morgen früh um 5 gibt es dann eine neue Ausgabe von Galactic Travels. Ja, Bill Fox heißt uns da wieder willkommen, und falls es euch schon aufgefallen ist oder noch nicht aufgefallen ist, die Sendungen sind jetzt exakt 2 Stunden lang, also keine Nachrichten mehr davor. Hat doch auch schon mal was, ne? Zumal die US-amerikanischen Nachrichten, naja, die sind doch, glaube ich, froh, wenn sie mal nichts berichten dürfen, müssen, sollen, wie auch immer. Ich bin jetzt raus, wünsche euch alles Gute, tschüss, passt auf euch auf.

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Freitagabend, 18 Uhr. Herzlich willkommen bei Modul 303. Heute Abend wieder New Age mit dem Rainer Mikrofon. Dazu begrüße ich natürlich alle Leute, die mir im weiten WWW hier zuhören. Als erstes natürlich in mein Intro. Das Mädchen auf der Treppe von Tangerine Dream, umgearbeitet speziell für meine Sendung von Harald Wiegand.

So, wir sind immer noch hier bei Modul 303 mit den New Age und dem Rainer-Mikrofon. Dazu begrüße ich alle, die jetzt neu zugeschaltet haben. Kommen wir jetzt zu Eric Wollo und Get Away.

So, das nächste, was ich für euch rausgesucht habe, ist Ringhausen und Smack, Time Drone.

So, Freunde, ich habe noch drei Stücke für euch danach. Mein Auto, da ist meine Sendung leider auch schon wieder zu Ende. Eins von den drei Stücken, Cosmic Project und Inside Your Dreams.

Ja, Freunde, mit diesem Lied sind wir angekommen am Ende meiner heutigen Sendung. Da habe ich wie immer Tim Blake, Song von New Age. Ich bedanke mich mal bei allen Leuten, die mir im weiten WWW hier zugehört haben und natürlich auch bei den Leuten hier bei uns in unserem hauseigenen Chatraum.

So, mich könnt ihr wieder hören, Sonntagmorgen um 10 Uhr mit dem Frühschoppen. Dienstag und Donnerstag jeweils um 12 Uhr mit meiner Halbzeitsendung. Und nächste Woche Freitag wieder mit meiner New Age-Sendung. Ja, und da gibt's wieder ein Interview, ein Live-Interview. Ja, lasst euch mal überraschen. Diese Musik läuft weiter. Ich bin raus. Wünsche allen noch einen schönen Freitagabend und sage bye bye. Bis zum nächsten Mal.

0: Einen wunderschönen guten Abend. Donnerstag, kleiner Zeiger 10, großer irgendwo hinter der 12. Die Musik ist auch bekannt, die läuft jede Woche um diese Zeit hier bei Eurosonic. Und die sagt aus, dass es ad libitum Zeit ist. Zeit für die beiden letzten Stunden des Donnerstags. Herzlich willkommen. Das bedeutet hoffentlich nicht nur Frankreich-Marokko beim Fußball, sondern auch ein Ohr hier bei uns. Mit Musik von Ali und Fila dabei ist Fairy Tale. Red Emmons, Rob Papen, Ron Boats, FD Project, Boris S.G., Picnic Boy und Andrea Cicecki. Ein paar andere Namen mal, ja. So, das Ganze jetzt knapp 2 Stunden und zur Halbzeit kleine Pause mit Veranstaltungshinweisen, was sonst, ihr wisst das ja. Ein extra Gruß natürlich an alle, die zum ersten Mal dabei sind. Offiziell.
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0: Genau. Und ihr wisst genau, was ihr tut.
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0: Jawohl, und das Ganze startet jetzt mit Ali and Fila with Fairy Tale. The Other Shore heißt das Album aus dem Jahre 2014 und Nubia, und zwar die lange, die Extended Mix-Version. Auf geht's mit Boom Boom.

Harley und Fila. Fairy Tale hat es mitgemacht. The Other Shore. Das Album 2014 entstanden und Nubia Extended Mix lief hier zu Anfang. 20. So, einmal 20 am Anfang reicht. Für die anderen Trancing-Sachen am Stück gibt's Trance Gummy am ersten Samstag des Monats. Jetzt Red Emmons aus den Niederlanden, Wanderer of Time. Der Track heißt Gaspar.

Romance muss man ausspielen. Wonder of Time, das Album und Gaspra, der Track aus 2016. So, das hier habe ich gefunden bei YouTube, gibt es auch bei Bandcamp und ist aus dem Jahr 2022 ein Tribute-Stück für Klaus Schulze. Aufgenommen am 14. Mai im Netlab Eindhoven, 14. Mai 22. Keine geringeren, keine geringeren als eben Rob Papen, Peru in Klammern und Ron Boots. Alles, was mit Groove zu tun hat, haben den Track eingespielt. Titel Schulze Beyond.

0: Rob Papen, Runboats aus den Niederlanden, zu finden bei Bandcamp und bei YouTube. Schulze Beyond heißt der Track. Und jemand, der schon sehr oft mit gerade Runboats zusammengearbeitet, zusammen musiziert hat, ist Frank Doritke. Kommt gar nicht weit entfernt von mir hier aus dem lieblichen Flecken Dienstlagen und firmiert unter dem Synonym Künstlername FD Project und hat 2023 ein Album gemacht, The Cave of All Truth, und das gleichnamige Stück. Ich glaube, das ist auch nur ein Track da drauf. Das ist so eine digitale CD bei Bandcamp zu finden, FD Project.
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Otto Rittke. Er spielt eine herrliche Gitarre und hat es auch elektronisch voll drauf. Ich finde ihn gut. FD Project The Cave of All Truth, gleichnamiger Track, zu finden bei Bandcamp. Und wer zu Ende hören will, das sind noch 2 Minuten, ab zu Bandcamp und dort reingelauscht, runtergeladen und ein bisschen dem Künstler zukommen lassen. Das geht da nämlich. Jawohl. So. Die Musik von Stevie Bissett, die signalisiert uns Halbzeit. Ich mache mich wie immer auf dem Weg zur Schallwende-Seite. Schallwende.de heißt die Webseite und da gibt es eine Rubrik, die nennt sich Termine und da schaue ich immer rein. Es mag vielleicht noch viel mehr geben und bin ich mal mutig und sage, das Wichtigste steht ja drauf. Was ist denn wichtig? Was ist wichtig? So, das Grillfest ist hinter uns. Vor uns liegt die Atelierroute im wunderschönen Sellingen in den Niederlanden. Da gibt es Ausstellungen von allem Möglichen, was Kunst betrifft. Und zu der Kunst, die dort zu bestaunen ist, gehört auch elektronische Musik. Jawohl. Und zwar am 1.8., am 2.8., Samstag und Sonntag. Von 10 bis 17 Uhr jeweils, Eintritt frei und an diesmal leider nur 4 Stellen, sonst waren es mal 5. An 4 Stellen gibt es die Mannequin 5, Mangel Schönwälder, Frank Rothe, Michael Menze, Bas Brockhaus, der das Ganze wunderbar organisiert und meine eine Detlef Keller. Wir spielen da, wir machen da Musik, wenn nichts dazwischen kommt und wir hoffen auf vernünftiges Wetter. Weil wir haben da schon sehr oft gespielt und alles Mögliche erlebt. Auf einmal war das Pavillon, der Pavillon und das Dach zur Seite geschoben. Musste ich wieder zurückholen. Also was war schon witzig. Es lohnt sich. 1.8., 2.8., 10 bis 17 Uhr, Eintritt frei. Sellingen in den Niederlanden. Ich sage mal Höhe Papenburg, links rüber, nicht weit hinter der Grenze. 15.8. Electronic Circus Festival. Zum letzten Mal 2026 in der St. Johann Kirche in Lemgo. Medis ist dabei als Top-Act, dann Foxtails aus der Schweiz, Stefan Erbe aus Hagen, Electronic Visions, weiß nicht, wo die herkommen, und andere steht da auch noch. Electronic-Circus.net, da gibt es mehr Informationen, was es kostet und wann es losgeht und überhaupt. 15.8., 16.8. Ein Konzert mit Globotom, Atelierkirche in Hüttenberg-Vollpertshausen. Okay. Das ist, ich muss gerade gucken, Eintritt frei, Konzert findet im Rahmen der Eröffnung einer Fotoausstellung statt. Ah, Globotom. Ich glaube, der auch bei der Preisverleihung. Jawohl, 15 bis 17 Uhr spielt er da am 16.8. am Sonntag. Okay. Michael Brückner in Warendorf, im Zwischenraum. Ah, da war schon mal was, ich erinnere mich. Am 5.9. spielt er da von 20 bis 22 Uhr. Eintritt ist frei, es gibt nur 40 Plätze. Ist ja halt ein Zwischenraum, wahrscheinlich ein kleiner Zwischenraum. Allerdings wird um eine Spende gebeten zwischen 10 und 15 Euro. Das ist auch gut, dass man sich die Spende wünschen kann. Naja, versuchen kann man es. Also, 5.9. Konzert mit Michael Brückner in Warendorf. So, dann gibt es das Techno-Wochenende mit Live-Jam für Musiker am 12. und 13.09. Das ist jeweils hier angekündigt von 13 bis 22 Uhr. Wahrscheinlich im Workshop ein Kurs, der kostet 85 Euro für beide Tage. Der Live-Jam ist am Samstag 19 Uhr geplant und für alle Besucher frei. Informationen. Werkhaus Krefeld, da findet das Ganze statt. Freiraum 21 nennt sich das Ganze. Naja, wie gesagt, die Daten gibt es ausreichend und günstig. Schallwende-Seite. Awakenings in Rugley mit Ian Body, Swan Cesar, Gion Palmer, 15 englische Pfund und zwar am 26.09. 18 Uhr, ab auf die Insel. So, eLife, 10.10. Da, wo es immer ist, oder in der letzten Zeit immer ist, der Stolen Dance, ist der Saal in Oschott in den Niederlanden mit
mit Misha, mit Frank Doritke, wer also ihn live hören will, der gerade spielte, dann ab nach Orschott. Mit dabei ist Max Schiefle, Maxes, Axel Stupplich, der viel mit Maxes auch zusammenarbeitet. Diesmal sind die beiden aber wohl solo dort. Und Jerome Fröse, Top Act, 39 Euro. Der Preis, Anpfiff, immer so um die Mittagszeit. Na, es gibt da so noch einiges zu sehen und zu hören. 10.10. E-Live 26. Noch einmal gibt es ein Awakening All Day, diesmal in Rugelay, 13 Uhr. Diesmal gibt es das für 30 englische Pfund. Ich glaube, da steht Euro. Da hat sich einer vertippelt. Da steht Euro. Nein, falsche Zeile. Doch, da steht Euro, 30 Euro. Ist es denn wahr? Airsculpture ist dabei. Field Lines Cartographer. ID-Tune, Infinity Room, Cycling Envelope und das Ganze, wie gesagt, am 13. für 30 Euro. Macht euch mal auf Pfund gefasst. So, Jörg Dankert, ich weiß gar nicht warum, das Konzert in Zeven fällt aus, also schwamm drüber. Globotom in Wetzlar, na, der geht ja richtig los hier. Eintritt frei, 20.11., 19 Uhr. Das Konzert findet im Rahmen einer Veranstaltung zum Thema die Pflanzenwelt der Bibel statt. Ah ja, Neuapostolische Kirche, Wetzlar, Globotom, 19 Uhr. So, Samstag, 21.11., Höhlenkonzert. Gerade noch in Orschott auf der Bühne, jetzt in der Höhle, in der Tropfsteinhöhle, in der Dächenhöhle in Iserlohn. Access, Axel Stupplich, macht er jedes Jahr, ist bekannt dafür. Der stellt da immer was auf die Beine, herrliches Licht, herrlicher Sound, tolle Umgebung und er holt sich immer andere dazu. Diesmal dürfen zwei ran, Michael Menzel, der Def Keller oder umgekehrt, zusammen sind sie Kellman. Das Ganze gibt's ab 19.15 Uhr, ungefähr bis 23 Uhr. Wir versuchen euch warm zu spielen, all dieweil da drin ist frisch, 12 Grad, immer, cool, ja, cool, sogar kalt. 29 Euro zuzüglich Porto, wenn ihr die Karten zugesandt haben möchtet, 3 Euro. Und die kriegt ihr bei der Dächenhöhle. Dächenhöhle.de, Termine, Konzerte, bla bla bla. Seht einfach auf die Schallwendeseite. So, dann gibt es zum 29. Mal Frühstück, also dieses EM-Frühstück am 5.12. Luna, der Dirks Kussel wird spielen und meldet euch noch an, damit ihr wissen, was dort alles besorgt werden soll zum Frühstücken. In Bochum-Grumme findet das statt und da ist auch die Mailadresse zur Anmeldung. Ja, dieses Jahr ist noch eins, Planetarium Bochum, Kastropper Straße mit Pont. Paul Fuchs wird spielen, jawohl, am Mittwoch, dem 30.12. Und das ist ungefähr 6 Tage nach dem 24.12. Und was am 24.12., na, richtig, da ist Weihnachten. Und in den letzten Jahren kann ich sagen, vor Weihnachten, jedes Jahr sammelt WDR 2 für sein Weihnachtswunder. Diesmal Weihnachtswunder 26. Da geht es einfach darum, etwas für den, gegen den Hunger zu tun. 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So, was gibt's noch zu sagen? Ich habe in den Plan bei Evosonic geguckt und da steht drin, Montagmorgen, 8 Uhr, da wird Ad Libitum wiederholt. Montagmorgen, 8 Uhr und ich gehe davon aus, ich habe gehört, dass einige Aussetzer in Deutschland sind oder überhaupt so sind und das bitte ich erstmal zu entschuldigen. Der Übeltäter wird noch gesucht und Montagmorgen ist das Ganze dann am Stück zu hören. Und es gibt auch einige Wiederholungen bei modul303.com neben den vielen anderen Sendungen, die es da in dieser Art gibt. So, ich habe fertig und ich mache weiter. Boris SG Assembly XX1V
24. Haben wir doch letztes Mal schon gehabt. Was bei Problemen, ich hatte hier auch Probleme, dass hier ein Kanal fehlte, Feuchtigkeit, und ich habe festgestellt, der alte Spruch, und den möchte ich auch an die Technik der Evosonic Menschen geben, Reboot tut gut, das haben mir die ehemaligen Kollegen der IT immer wieder gesagt, Reboot tut gut, und Boris SG hat seinen Track tatsächlich genannt Reboot, und damit geht's los in die zweite Runde, zweite Stunde von Ad Libitum. Viel Spaß dabei.

0: Boris SG. Assembly 24. Reboot der Track. Was Neues vom Picknick bei aus Hamburg. Gefunden bei YouTube, geht's aber auch bei Bandcamp. Und immer sein Kommentar finde ich so schön im Klaus-Schulze-Stil. Dieses Mal der Track Zeitlos.
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Picnic Boy. Zeitlos. Der Track. Und um runterzukommen und nochmal zu entspannen hier zum Ende, Musik von einer der wenigen Damen in der Szene, Andrea Cicchetti. Bei YouTube gefunden in Nature Part 5. Das ist in einem Wald aufgenommen. Live-Performance mit der Modular Synthesizer, Ambient Euro Rack, Modular Synthesizer. Da gibt es eine Serie in Nature und das ist, wie gesagt, der fünfte Teil aus dem letzten Jahr. Andrea Cicchetti.

So, liebe Lauschende, hat sich ausgelauscht für heute. Wir sind durch. Ich muss mal eben meinen Lüfter hier ausmachen, der rauscht mir ins Mikrofon. Andrea Cicecki, hoffentlich richtig ausgesprochen, bei YouTube gefunden in Nature Part 5. Die Serie in Nature. Ja, da sitzt er tatsächlich im Wald und spielt das Ganze demnach live ein. So, wir sind durch. Es gibt jetzt im Anschluss die Cross-Section Elektronika bis 2 Uhr. Dann gibt es ein Midnight Flow 2 bis 5 Uhr. Montagmorgen 8 Uhr die Wiederholung hier. Und eine Aufnahme geht raus, damit ihr beim Modul 303 auch die Wiederholungen hören könnt in dieser Woche. Das mache ich gleich im Anschluss. Die Playlist ist hochgeladen, detlef-keller.de. Info@ davor, ihr könnt mir schreiben. Ein Weihnachtswunder 26 davor und ihr könnt euch beteiligen. Was fehlt denn noch? Was fehlt denn noch? Nein, eigentlich so gar nichts. Ich bedanke mich natürlich, dass ihr dabei wart. Wenn Aussetzer waren, wir arbeiten dran. Ich weiß auch nicht, woran das da gelegen hat. Aber das ist Technik. Ich habe hier auch immer wieder mal so leichte Knackser. Aber die finde ich. Und dann sind die weg, wenn ich zu euch komme. So, ich bin jetzt auch weg. Wünsche euch eine schöne Nacht, ein schönes Wochenende, eine tolle Woche. Ihr wisst ja, wo ich nächste Woche um diese Zeit bin, also so um 22 Uhr rum. Kommt zu mir, hört zu. Ich finde bestimmt wieder was, was ich euch in die Ohren pusten kann. Bis dahin, macht's gut. Tschüss, ihr und euer Detlef.

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